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Ich könnte dann mit dir darüber reden, wie es früher war und es wäre irgendwie okay. Es reißt mich mit der Zeit.

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2: Vielleicht bist du genauso wie ich immer noch drunk, weil einfach Party war und du spät ins Bett bist. Und ich muss jetzt hier 2 Stunden lang moderieren und es ist alles viel zu fucked. Aber es wird eine super Sendung heute. Jaina ist leider nicht da, mega sad. Also zuerst mal für alle, die aus irgendeinem Grund neu hier eingeschaltet haben im Kater, das ist unsere

Stories gehören dazu. Und es wäre mega nice gewesen, weil mit Jaina wäre das hure funny gewesen. Aber Jaina ist leider nicht da, weil sie ist noch einer drüber gegangen. Sie hat mich out gesoffen anscheinend. Ich weiss nicht, wir sind uns nicht begegnet im Ausgang, aber sind mir auf jeden Fall spät in der Nacht geschrieben, dass es nichts wird. Und das muss man respektieren. Manchmal geht es einfach nicht anders. Und dann machen wir heute halt die zweistündige Stevie Wonder Sendung allein nur mit mir. Aber zuerst geht es in die Anti-Cutter-Playlist rein, ungefähr so am Viertel ab. Fängt es an mit der grossen Stevie Wonder Songs in the Key of Life 50 Year Anniversary Sendung. Da Radio Dreifach Cutter, präsentiert von mir im Enyo. Und das ist der Song Silver First mit Changes, wo du gerade hörst.

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0: Bungalow mit Communist Daughter meets Kizomba. Crazy Songtitel. Und jetzt wird's richtig heftig. Ich habe mich sehr lange auf das gefreut. Jetzt fangen wir mit der Stevie Wonder Sendung an und wir gehen spezifisch ins Album Songs in the Key of Life rein, was vor 50 Jahren rausgekommen ist.
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0: Aber wenn wir mit dem Album anfangen, ich habe jetzt eh gedacht, wir gehen jetzt so ein bisschen mega gechillt, chronologisch durch. Ich erzähle dir so ein bisschen die Background-Geschichte, wie das überhaupt entstanden ist, was alles passiert ist, weil es ist tatsächlich, es hat recht viele Wendepunkte gehabt in dieser Geschichte. Und wo anfangen, wenn nicht ganz am Anfang, um erstmal so ein bisschen Kontext zu machen. Über welches Album reden wir eigentlich? Es geht ums Album mit dem Song zum Beispiel drauf. Da war Stevie Wonder so 26 gewesen, aber tatsächlich macht er Musik, seitdem er 11 ist. Also er gibt auch Musik raus, seitdem er 11 ist. Und ist eine kleine Child Prodigy gewesen. Hat gerade mit Motown gesigned als 11-Jähriger und als 13-Jähriger mit dem Song Fingertips schon Platz 1 in der Billboard 100 gehabt. Mit dem ist er der jüngste Artist, der, glaube ich, jemals auf der Billboard 100 war, soweit ich weiss. Wir hören, bevor wir ins Material von Songs in the Key of Life reingehen, einen kleinen Ausschnitt von einer Show aus dem Jahr 1963, wo er wahrscheinlich 13 war, wo er den Song Fingertips performt. Du hörst ihn noch, er ist gerade so am Anfang vom Stimmbruch. Es ist eine mega, mega cute Performance. Wir gehen dort schnell rein und dann nachher geht es gerade weiter mit ein paar Lore Drops zum Album, um das es sich heute im Ganzen handelt. Das hier ist, wo er noch Little Stevie Wonder geheißen hat und der Song heißt Fingertips.
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Little Stevie Wonder als 13-Jähriger auf der Ed Sullivan Show im Jahr 1963, wo er seine Hitsingle Fingertips spielt. Und ja, man merkt, der Stevie Wonder ist schon seit klein auf total begeistert von Musik, was er auch ein bisschen, zuschreibt zum Fakt, dass er halt gerade nach der Geburt schon blind geworden ist und dass halt die Farben, die ihm das Musik machen und das Musik hören gegeben haben, halt unglaublich inspiriert haben für sein ganzes Leben. Und ich meine, das gehört mir ja schon allein am Fakt, dass er da mit 13 so crazy shit eigentlich schon am machen ist. A beautiful recording ist das gewesen. Und bevor wir in das absolute Meisterwerk von einem Album Songs in the Key of Life reingehen und in die Fakten reingehen und wie das entstanden ist, das insane fucking Recording Budget und der insane fucking Aufwand, der in das Doppelalbum gegangen ist, lassen wir einen Song von genau dem Album, legendären Track namens S, der ein Fan-Favorite ist, nicht S mit 2S, sondern S mit 1S. Don't worry, it's not about butts. Ja, wir hören uns nachher, nach dem Song, mit Spark zu den Effects. Und genießt erstmal den amazing fucking Tune Stevie S.

Stevie Wonder mit S hast du da gelost und das tönt so falsch, wenn ich S sage, weil der Song ist so weit entfernt von S, wie es noch geht. Aber ja, du siehst halt nicht, wie es, wie es geschrieben wird, wenn ich es laut ausspreche. Wir reden über das Album Songs in the Key of Life im Stevie Wonder sein Magnum Opus, was vor genau 50 Jahren rausgekommen ist. Und der Song, den du da gehört hast, featured unter anderem den Herbie Hancock, mega bekannter Jazzpianist, On the Keys. Und was du vielleicht nicht gewusst hast, ist, dass der Stevie Wonder sehr viel von dem Album allein aufgenommen hat. Also er hat Drums gespielt, er hat Gitarre gespielt, er hat Bass gespielt. Insane, ich habe nicht gewusst, dass der Dude Drums spielen kann, aber er, es ist kein Session-Musician, es ist er. Du hörst ihn, wie er all seine Songs in voller Gänze mit seiner eigenen Künste zum Leben bringt, mit eben den vereinzelten Gästen, wie jetzt zum Beispiel der Herbie Hancock auf dem Song. Und wo kann ich überhaupt anfangen, um über das Album zu reden? Weil die Story fährt halt eher noch so ein bisschen Anfang 70er an, wo er noch die anderen Alben eigentlich am Machen war. Er war halt mega im Prozess mit den Alben Talking Book, was 1972 rausgekommen ist, und Inner Visions, was 1973 rausgekommen ist. Und dann schlussendlich auch Fulfillingness First Finale 1974. Und er hat halt einen ultra crazy, insane Erfolg gehabt mit diesen Records und hat auch Grammy Awards gewonnen und alles. Und ist dann aber tatsächlich im Jahr 1974, wo er eigentlich schon angefangen hat, das Album zu machen, ist er eigentlich dann irgendwie wie so in eine Art Burnout gekommen. Aber auch irgendwie nicht so ein klassisches Burnout, sondern es war mehr als ein bisschen gewesen, dass er einfach die politische Situation in Amerika hat ihn einfach so abgefuckt, dass er tatsächlich dann auf Ghana ausgewandert ist, um mit Kindern zu arbeiten, die behindert sind. Und er hat eigentlich die Musik aufgeben in dieser Zeit, wo er das Album geschrieben hat. Und das ganze Musikbusiness-Zeug war ihm zu viel gewesen. Und tatsächlich wäre dort die Geschichte von Stevie Wonder fast zu Ende gegangen. Und der Saving Grace von dem Album war ein Deal. Ach, irgendwo habe ich da die Zahl gesehen, die ist so crazy. Ein Deal, sieben Jahre. Also Motown ist dann zurück auf ihn, im Jahr 1975, nachdem er schon etwa ein halbes Jahr lang in Ghana war, ist Motown Records auf ihn wieder zugekommen, weil die Fans sind halt mega auf das Album am Warten gewesen, weil er auch schon teilweise Songs von dem Album live gespielt hat in seinen Konzerten. Und dann ist Motown auf ihn zugegangen im Jahr 1975 und hat gesagt, wir machen jetzt einen Deal, wir machen jetzt sieben Jahre und sieben Alben und du hast Full Artistic Control und es sind 13 Millionen upfront gewesen. Und irgendwo habe ich gesehen, dass ich habe jetzt die Zahl. Ah, doch, da! Okay, nein, es sind 37, es ist ein 37 Millionen Dollar Deal gewesen von Motown Records. Komplett insane. Der heftigste Musikdeal, den es bis dato damals jemals gegeben hat in der Geschichte von Musik. Und wenn du die 37 Millionen Dollar vom Jahr 1975 mit Inflation berechnest, wäre das heute, halt dich fest, 221 Millionen Dollar. Das ist fucking crazy. Also schon allein, dass Motown so ein riesengroßes Interesse hatte, dass der Stevie Wonder da einfach machen sollte und sie gottlos viel Geld an seinen Kopf geschmissen haben, sagt ja eigentlich, dass da etwas Spezielles passiert ist und dass das ganze Album speziell ist. Vor allem auch, dass Motown ist ja ein Label, was sehr dafür bekannt ist, dass sie halt ihren Artists sagen, hey, ihr könnt einen Song einsingen, aber sie haben eine Studioband und sie haben Studio-Writers und die dann alles schreiben und alles einspielen und die sind mega dafür bekannt, dass sie mega, mega wenig Artistic Control den Artists geben. Aber beim Stevie sind es so gewesen, sie haben einfach gewusst, der Dude macht irgendetwas Krasses jetzt gerade und er sollte wieder zurück auf Amerika kommen und das Album fertig machen. Was er dann auch gemacht hat, wir hören jetzt aber nicht in einen Song vom Album rein, sondern wir hören in ein Konzert rein und das ist jetzt eine kleine längere Aufnahme, die wir hören. Er hat nämlich auf dem Album Songs in the Key of Life einen Song namens Contusion drauf.
Und da hat er in seiner allerletzten Tour, bevor er auf Ghana gereist ist, im Jahr 1975, diesen Song hat er schon gespielt gehabt, als Intro-Song. Also, es war der erste Song gewesen. Und was ich recht interessant finde daran, auf dem Album geht der Song 3 Minuten und ich glaube, live geht er 20 oder so. Es ist eigentlich Stevie Wonder Prog Rock. Es ist crazy. Es ist das Progressivste, was der Stevie Wonder musikalisch jemals gemacht hat. Und es ist einfach nur fucking Jam City. Sie jammen 20 Minuten lang ihren Arsch ab und es ist crazy. Es sind wirklich tighty Cats, die da das fucking Live-Set eingespielt haben. Und ja, wir lassen jetzt ein bisschen in das Album, in das Live-Album rein, in New York 1975. Dazu muss ich auch noch sagen, ich hätte sehr gerne andere Konzerte noch gespielt von der Tour, die ihr, wo ich gedacht habe, die ihr für das Album gemacht hat. Aber tatsächlich hat er gar nicht für das Album getourt, sondern ist ungefähr 4 Jahre lang dann hat mega vereinzelte Gigs gemacht, da irgendwelche Fundraisers und so, aber hat wirklich mega wenig gespielt und es gibt auch keine Aufnahmen von Live-Aufnahmen von der Zeit, nachdem er Songs in der Key of Life rausgegeben hat. Und dann gibt es wieder Live-Aufnahmen natürlich, wo er dann das nächste Album rausgegeben hat, weil für das hat er wieder tourt, aber komischerweise für sein Magnum Opus hat er keine Tour gemacht und alles, was wir haben, ist die Aufnahmen im Jahr 1975, das kommt am nächsten an, dort war er gerade im Prozess gewesen, dort war das Album am Aufnehmen gewesen, die erste Version davon, wenigstens. Und ja, nachher reden wir ein bisschen darüber, wie crazy der Umfang von dem Album eigentlich war, was dort alles passiert ist, wie viele Songs überhaupt aufgenommen worden sind und was das eigentlich im Stevie Wonder bedeutet hat, in dieser Zeit das Album zu machen. Jetzt lassen wir aber 1975, live in New York, den Song Contusion, fucking Prog-Rock-Masterpiece von Stevie Wonder. Er singt nicht, er spielt Keys. Das ist fucking awesome. Das ist der Intro, der erste Song zu dem Konzert. Viel Spaß.

Was für eine fucking insane Performance ist das gewesen. Contusion, ein Song, der auf dem Album eigentlich nur 2 Minuten lang ist, ist live einfach etwa 17 oder 18 oder wie lang das... Auch wenn du siehst, ich bin voll abtrippt, ich hoffe du auch. Schlussendlich ist es ja der Kater, die Musiksendung, wo du so ein bisschen gechillt entkatern kannst und geilen Sound hören kannst, der dich so ein bisschen in den Tag starten lässt. Wir machen... Ich weiß gar nicht, wie ich an dieser fucking Performance anhängen. Das ist einfach. Es ist einfach ein hure fucking geiler Jam gewesen. Und auch laut dem Stevie Wonder selber ist der Song auch auf dem Album so ein bisschen für ihn so sein eigener Beweis gewesen, dass er nicht nur eine schöne Stimme hat, sondern dass er auch durch sein Playing sich ausdrücken kann und etwas sagen kann und seine Stimme nicht verliert, auch wenn er seine menschliche Stimme gar nicht braucht, in dem Sinn. Weil du checkst, was ich meine. Wir machen weiter, wir sind immer noch im 50-jährigen Jubiläum von Songs in the Key of Life und etwas, was ganz toll ist, ist das, was letzte Woche passiert ist. Es ist nämlich ein EP mit 4 Songs rausgekommen, die aus den Songs in der Key of Life Sessions stammen. Nämlich ist es ja, also das ganze Album ist ja ein Doppel-CD gewesen, Doppel-LP. Das sind 2 Alben gewesen eigentlich. Plus ein EP. Also insgesamt sind es glaube ich 21 Songs, die rausgekommen sind. Oder irgendwie sogar noch mehr, 24 oder so. Und jetzt hat er nochmal ein EP rausgegeben mit Songs, mit 4 Songs von diesen Sessions. Das heisst, insgesamt... Warte, ich kann das gerade schnell checken, wie viele Songs vom Album sind. Ich wollte jetzt keinen Scheiß erzählen. Es sind... Samt EP... Okay, nein, es sind 21. Es sind 21 plus 4, das heisst, es machen jetzt 25 Songs. Und ja, wir haben etwa... keine Ahnung. Vielleicht 15% von diesen Sessions gehört, nämlich hat Stevie Wonder 200 Songs aufgenommen für das Album. Aber es ist auch klar, wenn der 13 Millionen fucking Dollars upfront von Motown in den 70er Jahren bekommt, dann kannst du auch einfach mal im Studio chillen und 200 Songs machen. Aber dass 200 Songs innerhalb von etwa 1,5 Jahren entstanden ist oder so, absolut crazy. Ich bin mega überrascht, dass die B-Sides jetzt draussen sind, weil ich dachte, wir werden nie hören, was für Songs er sonst in diesen Sessions gemacht hat. Falsch gedacht. Wir hören jetzt einen Song, der auf dem Album hätte sein sollen, aber nicht drauf gekommen ist. Der Song heisst It's Easier und wir hören einfach die ganze B-Sides ein, wie die er letzte Woche rausgegeben hat. Viel Spass und gute Songs.

Gänsehaut-Moment hier bei mir allein im Studio im Dreifach. Das war Stevie Wonder mit I Can See The Sun In Late December. Ein sehr, sehr poetischer Song. Und ein Song, der tatsächlich 50 Jahre lang unreleased war. Also niemand hat gewusst, dass das existiert. Musst du dir mal vorstellen. Du bringst eins der bekanntesten und einflussreichsten Alben ever raus. Und du hast einfach noch etwa 170 Songs, die du nie rausgegeben hast. Und nach 50 Jahren kommen endlich 4 von diesen 150 Songs raus. Oder wie auch viel auch immer das sind, die er die damals gemacht hat im Studio. So crazy. Und natürlich, dass er so viel im Studio gemacht hat, hat sich dann auch so ein bisschen gezeigt, dass das Album auch immer verschoben worden ist. Eigentlich hätte er ein Jahr früher schon rauskommen sollen. Eigentlich ist er, nachdem er von Ghana wieder zurückgekommen ist, hat schnell geschafft, hat viel geschafft und das Album ist, eine Version vom Album ist schon ein Jahr vorher ready gewesen, aber Stevie Wonder hat dann gesagt, nein, wir müssen das neu mischen, wir müssen nicht mehr Songs schreiben, es muss geiler tönen. Er ist einfach noch nicht zufrieden gewesen und ist auch sehr, sehr, sehr ambitioniert gewesen, wirklich sein Lebenswerk eigentlich da an den Start zu bringen. Und das ist lustig, Motown hat dann die Chance ergriffen und ich meine, Stevie Wonder ist ja dort schon weltstark gewesen. Alle haben auf das Album gewartet und Motown hat die Chance ergriffen, das Record-Label und T-Shirts angefangen, einfach an die Leute zu geben, wo We're Almost Finished drauf gestanden ist, nichts anderes. Und das hat anscheinend so ein bisschen so eine halt der Hype einfach zum Explodieren gebracht. Leute sind einfach wirklich durchgedreht, dass das Album so lange gebraucht hat, um rauszukommen. Und es hat einfach mega, also der lustige Part eigentlich, wie es dann actually der Rollout passiert ist, ist, dass so ein oder zwei Wochen vorher in irgendeinem Magazin drin auf der letzten Seite ganz klein gestanden ist, ah ja, das Album ist fertig und kommt in zwei Wochen raus. Es ist eigentlich wirklich so wie, es ist schon fast so ein bisschen Shadow Drop schlussendlich. Ja, crazy, crazy. Aber wir sind angelangt. Das Album ist eigentlich chronologisch gesehen, wenn ich jetzt die Story erzähle, draussen. Und wir lassen noch rein in die letzte B-Side, die er rausgegeben hat von einer Woche, I'm Into Living. Und dann lassen wir endlich mal ein bisschen in die Songs drin, die auch auf dem Album vertreten sind. Von denen haben wir eigentlich nur einen Song gelost. Heute haben wir nur eine Albumversion-Song heute gelost. Wir gehen endlich ins Fleisch rein. Aber zuerst noch die B-Side, I'm Into Living, Funky Ass Tune.

Stevie Wonder mit Village Ghetto Land, einem Song vom Album Songs in the Key of Life. Und wie es der Titel vom Song schon sagt, geht es da über Armut und über Verzweiflung in diesen Areas, in der er aufgewachsen ist, in Michigan. Und es ist auch irgendwie die gewisse Schönheit und der Komfort, den du auch in dem Village Ghetto Land findest. All das verpackt in die wunderschöne Ballade, die inspiriert ist von dem Song da. Eleanor Rigby von The Beatles hat Stevie Wonder bei Village Ghetto Land am meisten inspiriert. Auf jeden Fall nicht melodiös, sondern es geht eigentlich rein um die Soundpalette. Die hat Stevie Wonder nämlich sehr inspirierend gefunden. Das Ding von einfach einem 3-minütigen Popsong mit so Streicher im Hintergrund und du singst darüber und das ist alles, was es ist. Keine Drums, kein Bass, nur das Spiel zwischen diesen zwei Elementen. Aber wo die Beatles als echtes Ensemble aufgenommen haben, hat Stevie Wonder alles auf seiner sogenannten Dream Machine gemacht. Das war ein Yamaha GX1 Synthesizer gewesen, mit dem er alle Sounds hat können, programmieren und machen, die er sich gewünscht hat. Er hat alles gehabt. Es ist sein Drum-Instrument. Er hat oft in Interviews darüber geredet, dass das, wo er Sinti in den 70ern bekommen hat, dass das wirklich alles verändert hat für ihn musikalisch. Und der Sinti ist sehr oft auf dem Album vertreten. Und auf jeden Fall auf Village Ghetto Land eigentlich am meisten rauszuhören, weil man dort halt nur den Sinti und Stevie Wonder hört. Wir hören in einen Song vom Album, der mir persönlich auch mega viel bedeutet. Ist maybe sogar mein Lieblingssong vom Album. Ein Song namens Summersoft, wo du eine ganz, ganz persönliche und verletzliche Seite von Stevie Wonder hörst. Und ja, es ist auch sehr visuell. Du hörst eigentlich auch einfach so... Du siehst eine Welt vor dir, du siehst halt irgendwie so ein Gewässer, irgendwie Schmetterling, alles ein bisschen, aber trotzdem halt auch irgendwie eine gewisse Unsicherheit und eine gewisse Melancholie. Gönn dir, der Song ist eine wunderschöne Ballade von Stevie Wonder, Summersoft.

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Ein wunderschöner Song von Songs in the Key of Life. Und bei dem Songtitel auch lustig, der Songtitel ist in drei Sprachen und der ganze Songtext ist in drei Sprachen. Er singt nämlich in Spanisch, Englisch und Zulu. Der Song ist... Er ist inspiriert von verschiedensten Kulturen, afrikanischen Kulturen, latinischen Kulturen und alles wird irgendwie verpackt in dem perfekten Stevie Wonder Pop-Sound, dem einfach die Zugänglichkeit gibt, die seine Songs immer haben. Wir hören in den nächsten Song. Wir gehen so, by the way, ein bisschen random durchs Album durch, das ist jetzt nicht in order. Ich tue einfach ein paar von meinen Favorites jetzt hier ablassen. Ordinary Pain ist der nächste Song, den wir hören. Und es ist der letzte Song von der ersten Disc vom Album. Es ist ja ein Doppelalbum. Und das Lustige bei diesem Song ist, seine Ex-Frau, Syreeta Wright, sie hat sich 1972 geschieden, also 4 Jahre bevor das Album rausgekommen ist. Sie macht Backing Vocals auf dem Song und der Song ist in 2 Hälften aufgeteilt. Der erste Teil ist wie The Wonder so ein bisschen halt in den Trümmern von dieser Beziehung sich suhlt und einfach verzweifelt ist und sich halt einfach fragt, wieso das passiert ist und was jetzt eigentlich sein Leben aussagt nach dieser Beziehung. Und die zweite Hälfte ist dann die Sicht von ihr, also von seiner Ex-Frau, die wirklich auf diesen Song zu hören ist. Und sie sagt dann halt so Zeug wie «You're just a masochistic fool» und «Because you knew my love was cruel». Halt einfach so ein bisschen halt gegen den Wonder geschossen. Schon fast so ein bisschen musical-mäßig, wenn ich mir das überlege. Also es wird wirklich nicht vom Sound her, sondern vom Konzept, wie da eine ganze Geschichte erzählt wird. Es spielt mega mit dem, was Musik eigentlich sein kann. Das ist der Song Ordinary Pain mit 2 Hälften. Erste Hälfte Wonder seine Sicht, zweite Hälfte die Sicht von seiner Ex-Frau.

0: Gänsehaut-Moment Nummer 2 bei mir, muss ich ganz ehrlich zugeben. Stevie Wonder mit If It's Magic, ein wunderschöner Song. Fuck, Alter, ich liebe Harfe. Harfe ist so ein fucking geiles Instrument. Vor allem die Akkorde, die du mit einer Harfe spielen kannst, ist einfach etwas, was du mit keinem anderen Instrument irgendwie replicaten kannst. Es ist immer die Farbpalette von dem Instrument ist einfach so speziell und sehr schön, ein harfenzentrierter Song auf dem Album zu haben. Es ist tatsächlich eine lustige Story, mit wer die Harfe gespielt hat. Nämlich ist das Dorothy Ashby gewesen, eine Pianistin, die in Detroit geboren wurde. Aber eigentlich wäre der initiale Plan gewesen, dass Alice Coltrane, die Frau von John Coltrane, auf dem Song Harfe spielen würde. Aber sie wollte den ganzen Song neu schreiben und reimaginen. Und Stevie Wonder so gewesen, ja, fuck das! Und er hat einfach ein neues eingeladen, weil er sich gedacht hat, der Song ist so gut, wieso willst du den neu schreiben? Ja, das ist, wäre schon auch interessant gewesen zu wissen, was Alice Coltrane mit Stevie Wonder zusammen gemacht hat, weil ich meine, sie ist ja auch verdammt gut, aber Stevie knows what he wants und in dem Fall ist es vielleicht auch besser so gewesen, dass die Kollaboration nicht zustande gekommen ist. Wir hören nur noch 2 Songs vom Album, dann ist der Kater leider schon vorbei. Ich habe mega, mega Spass gehabt. Der nächste Song heisst I Wish und ist ein Song, wo so ein bisschen um kosmische und spirituelle Stuff geht und ist auf jeden Fall sehr inspiriert von Funkadelic und Parliament, dem ganzen Funk-Shit, wo es in den Anfang 70er Jahren mega einflussreiche Zeit hatte. Ich habe mir so gedacht, so, ich kann schon immer etwas zu diesen Songs sagen, aber eigentlich macht es viel mehr, wenn der Stevie selber darüber redet. Ich habe da einen kleinen Ausschnitt aus der Dokumentation zu dem Album, wo er darüber redet, wie der Song entstanden ist.
1: I Wish began the evening after a Motown picnic. I went to Christo and we started on this piano and we started the first track with the keyboards.

0: After we did the keyboards, I then put a drum track down.
1: Das ist Stevie Wonder, wie er Drums spielt, jetzt gerade. Du, das ist tight, I'm saying. Wir hören die Albumversion vom Song I Wish. Let's fucking go.

Stevie Wonder mit I Wish und leider muss ich jetzt auch schon den letzten Song für heute anmoderieren. So ein heftiges Album wie Songs in the Key of Life braucht ein spektakuläres Finale und das Finale lassen wir uns jetzt an. Der Song heisst Another Star, geht 8 Minuten lang und der George Benson ist auf Gitarre. Ein actual banger Track und ich sag schon mal vielen Dank, dass du dabei bist und mit mir 2 Stunden lang in die Reise gegangen bist durch das Album, durch die Geschichte von wie es entstanden ist. 50-Year-Anniversary von dem Teil muss halt zelebriert werden. Das ist auf jeden Fall Celebration, der Song Another Star. Nachher geht es weiter mit dem AUX, aber fokussiere dich zuerst mal auf den letzten Wonder-Tune für heute.

0: Stevie Wonder mit «Another Star», letzte Song auf dem Album «Songs in the Key of Life». Wir haben heute 50 Jahre von dem absoluten Magnum Opus von der Musikgeschichte zelebriert. Und wenn du gerne mehr über das Album erfahren willst, empfehle ich dir, Doku auf YouTube darüber zu schauen. Dort erzählt Stevie Wonder selber über jeden einzelnen Track und wie sie entstanden sind und die Hintergrundgeschichte hinter allem und über Technologie. Das ist natürlich auch eine riesengroße Komponente, die ich nicht wirklich erwähnt habe in den 70s. Es hat so viel Fortschritt gegeben, was Recording-Zeug angeht und Synthes und all der Shit. Aber ich hoffe, du bleibst noch dran, weil jetzt geht es nämlich weiter mit der Augsendung und sonst hört man sich in einer Woche wieder. Bye bye!
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3: Sonntagnachmittag um 1. Es ist wieder Zeit fürs AUGS, die Sendung, wo wir einer Person aus der Musikwelt für 2 Stunden die Kontrolle über das Dreifach-Musikprogramm überlassen. Ich, der Matteo, führe dich durch die Sendung und unsere heutige Gästin ist eine Frau, excuse es Fräulein, und zwar das Fräulein da Capo.
4: Hi Matteo.
3: Du bist seit schon bald 2 Jahrzehnten auf den Kleinkunstbühnen der Schweiz unterwegs. Aktuell mit deinem neuen Programm «Halbzeitschau». Du singst, du spielst Instrument und du zeichnest live. Neben der Bühne bist du die Irene Brücker und wohnst schon dein Leben lang in Willisau auf einem Hocker oben.
4: Genau so, du hast das sehr schön auf den Punkt gebracht.
3: Du hast eine Liste heute dabei mit rund 30 Songs. Du hast mir vorher gesagt, es wird ein bisschen Kraut und Rüebli. Irene, in welchem Mood bist du gewesen, wo du die Songs zusammengestellt hast?
4: Also erstens bin ich im Stress gewesen, weil du hast mir geschrieben, ich soll endlich die hohe Liste schicken. Und im Mood bin ich einfach, gefunden, ich komme mal einfach so ein bisschen durch. Irgendwann habe ich entschieden, ich nehme glaube ich ausschließlich Frauen. Das tut es so ein bisschen wie vereinfachen. Und dann bin ich mal die ganzen Frauen durchgegangen und ich habe eigentlich einfach vorweg aufgeschrieben. Habe im Nachhinein gemerkt, dass ich noch wahnsinnig viel vergessen habe, wo ich auch noch hätte auf die Liste nehmen. Also von dem her, es ist ein Kraut- und Rüebli-Auszug.
3: Kraut- und Rüebli-Auszug. Du hast insgesamt über 1,5 Stunden Tonnen dabei, die wir uns nachher auf die Ohren geben können. Da freue ich mich jetzt schon sehr drauf. Ist es stressig, die Playlist zusammenzustellen? Oder bin ich das Problem, das da noch den Druck gemacht hat?
4: Nein, ich brauche den Druck. Sonst hätte sie heute noch nicht. Nein, es ist überhaupt nicht stressig. Im Gegenteil, es ist echt cool. Man befasst sich mit Musik, man sucht sich Sachen zusammen. Und mir hat es Spass gemacht.
3: Bist du jemand, der ein bisschen prokrastiniert ab und zu?
4: Ein bisschen ist gut. Ich bin Prokrastination in persona.
3: Jetzt mal schauen wir in dem Fall, wie sich das ausgewirkt hat auf die Playlist, was du uns da zusammengestellt hast. Es hat Folk dabei, du hast auch Indie dabei, aber auch Pop. Der erste Song ist aber Rock aus den 90er Week von der britischen Band Skunk Anansie. Warum ist das genau der erste?

0: Das war Pink mit 18 Wheeler. Du hörst es AUX und unsere heutige Gästin ist Fräulein D'Acapo. Du bist eine Multi-Instrumentalistin. Du spielst, Achtung, Blockflöte, Gitarre, Trompete, Keyboard, Flügelhorn. Du weißt, wie man ein Loop-Gerät bedient und seit neuestem auch Euphonium. Mit was hat das alles angefangen, die lange Liste?
1: Also, dass du mit den Blockflöten anfängst, finde ich bedenklich. Mit deiner Aufzählung.
0: Ist das nicht korrekt?
1: Nein, natürlich ist es korrekt. Aber es kommt jetzt definitiv nicht an erster Stelle Blockflöten. Aber es stimmt schon, ist auch auf der Bühne. Aber es ist mehr ein Joke. Ich habe einfach hier im Programm irgendwo eine Blockflöte eingebaut. Dass irgendwo ist ein Lied, wo eine Blockflöte drin vorkommt. Das Euphonium ist auch noch als Bassinstrument. Und neu habe ich jetzt auch noch den E-Bass dabei.
0: Den E-Bass, den man noch doch auf die Liste ergänzen
1: kann. Genau.
0: aber chronologisch hat es wahrscheinlich schon mit der Blockflöte angefangen.
1: Ja, das stimmt. Chronologisch hat es mit der Blockflöte angefangen und dann akustische Gitarre.
0: Du bist Zwillisau als Bauerntochter gross geworden. Ist das eine musikalische Familie gewesen, oder ist das eher so ein bisschen Standard gewesen, dass man dort eine Blockflöte gelernt hat?
1: Also musikalische Familie muss ich sagen, halb. Meine Mutter ist sehr musikalisch. Sie hat aber nie ein Instrument können lernen. Sie hat nie die Möglichkeit gehabt. Und mein Vater ist komplett unmusikalisch. Also ich konnte niemand in dem Familienzweig, wo musikalisch wirklich ist. Das hat sich einfach nur von einer Seite her zu mir vererbt. Und zu mir und meinen Geschwistern. Und ich hatte dann eigentlich, durch das, dass meine Mutter musikalisch ist, aber nie die Möglichkeit gehabt, ein Instrument zu lernen, hat sie das eigentlich dann uns Kindern ermöglichen. Und so haben wir alle dürfen ein Instrument lernen. Und angefangen natürlich bei der Blockflöte.
0: Aber du hast es dann eben ausgenutzt, wirklich eine weite Range von Instrumenten ausprobiert. Mhm. Gitarre und dann Trompete, das ist dann auch die Chance geworden, um eine Woche von deiner Familie wegzukommen.
1: Genau, ins Jungmusiklager.
0: Von der Jugendmusik Willisau. Hat das noch andere Vorteile gehabt, dort eine Woche lang mit Gleichaltrigen Musik zu machen und eben Zeit zu verbringen und abgesehen von der Distanz zum Hof? Was hat das schon noch für Vorteile gehabt?
1: Du hast jetzt schon ziemlich alle Vorteile aufgezählt. Es ist einfach mit anderen, mit Gleichaltrigen zusammen können eine Woche lang so ein bisschen Freiheit geniessen, ein bisschen weit abgelegen irgendwo in einem Lagerhaus. Keine Eltern, kein Kontakt zu den Eltern, weil es gibt ja nur das eine Münztelefon im Gang. Und das ist immer besetzt. Und durch das auch kein, wirklich null Kontakt. Das ist grossartig. Vielleicht mal ein Fresspäckchen maximal. Und sonst ist es halt dann wirklich einfach zusammen Musik machen, so wirklich den ganzen Tag. Und am Abend zusammen nicht ins Bett gehen.
0: Zusammen nicht ins Bett gehen, zusammen Musik machen. Am Anfang ist das zusammen irgendwie eben in einem Verein sein oder auch in einer Band bist du später gewesen. Was hat das für eine Rolle gespielt, dass am Anfang, bevor du dann als Solokünstlerin aktiv geworden bist, das Gemeinschaftliche?
1: Ich konnte dort einfach sehr viel schon können mal ausprobieren. Also so im Musikverein halt schon das zusammen musizieren, zusammen auf der Bühne stehen und etwas präsentieren. Dann war ich auch noch bei der Trachtengruppe, ich war im Jugendtheater, ich war im Jugendchor. Ich habe wirklich ziemlich alle Vereine mal quer durchprobiert. Und das Eiferorchester, das ich jetzt habe, das ist eigentlich wie so eine Symbiose über alles. Das ist eigentlich wie so ein Zusammenschluss von all den Sachen, die ich vorher ausprobiert habe. Ich habe noch a cappella gemacht, das heisst mehrstimmige Singen, nachher, wo ich auch im Loop-Gerät jetzt brauchen kann. Also es ist eigentlich wirklich so alles zusammen aufsummiert, ergibt dann ein Eiferorchester.
0: Wirklich da eine Summe von all diesen Erlebnissen. Gehen wir zurück in die 90er, gehen wir zurück zu dem Münztelefon im Gang von dem alten Lagerhaus. Jetzt 1992 nehme ich an, um die Zeit war das wahrscheinlich um einiges gewesen. Und zu dieser Zeit ist auch ganz andere Musik im Radio gelaufen und auch Musik, die es auf deine Playlist geschafft hat. Als nächstes hören wir «Walking on Broken Glass» von der Annie Lennox, hier im AUX, vorgeschlagen vom Fräulein D'Acapo.

0: NMA mit Travelling, Country-Musik aus Willisau im Augs. Ein Hauch Wilde Westen, weit oder Studio. Wir haben auch eine Gästin aus dem Wilden Westen vom Kanton da, das Fräulein D'Agapo aus Willisau. Was löst der Song von der Anna May in dir aus, Irene?
1: Ja, Wilde Westen, wildes Hinterland. ich finde, die Anna May macht eine sehr, sehr tolle, wirklich so Country Musik, sehr amerikanisch beeinflusst und sie hat jetzt gerade ein neues Album rausgegeben und ich mag mich eben erinnern, dass ich mit ihr zusammengehöckelt bin vor einer Zeit, wo sie sich selbstständig gemacht hat, wo sie sich entschieden hat, dass sie jetzt auf die Karte Musik setzen. Da sind wir zusammengehöckelt und haben auch so ein darüber diskutiert, wie das so ist, als Frau sich in die Welt hineinzuwagen und einfach diesen Schritt zu gehen, weil es ist ein grosser Schritt. Und ich habe das sehr cool gefunden, dass sie sich da gut vorbereitet hat und auch nachher offensichtlich ihren Weg gemacht hat, weil sie hat jetzt wiederum ein ganz tolles Album rausgegeben.
0: Und auf dem Album zeichnet Anna May wunderschöne Bilder. Come on! Sich versammeln ums Lagerfeuer, das hast du in deiner Jugend ja, glaube ich, viel gemacht, oder?
1: Das habe ich sehr viel gemacht, das. Tatsächlich, ja. Ja, wir waren wahnsinnig viel in den Wäldern gewesen. Das zeichnet meine Jugend aus.
0: Ist es damals gleichbedeutend gewesen, Willisau, mit Ausgang, sich irgendwo im Wald treffen und zusammen abzuhängen?
1: Ja, das ist so. Wir sind wirklich eigentlich... Häufig hat man sich entweder bei jemandem irgendwo im Ghetto auf einem Hof getroffen oder ist neben zusammen mit der Kiste Bier im Wald, hat ein Feuer gemacht und hat dann dort den Oben verbracht. Also das ist so ein bisschen, das ist meine Jugend.
0: Wieso hat man das damals so gemacht, Willisau? Hat es wie nichts anderes gegeben oder ist das so der Big Thing gewesen?
1: Hey, ich habe mich im Fall gar nie gefragt, was es denn noch anders gäbe. Du hast ja dann schon die fixen Sachen, die passieren. Es ist alle Jahre einmal Kölbe, es ist alle Jahre einmal Fasnacht, es ist alle Jahre einmal das eine grosse Fest steht und das eine grosse Fest steht. Und abgesehen von dem ist es halt dann aber schon, entweder geht man dann irgendwie weg, irgendwo hin. Und das ist sofort wieder eine Logistikfrage, weil wir ja nur Töffli haben oder Velo. Und der Zug fährt halt einfach nur bis um 10 Uhr. Auf Willisau, tut es mal sowieso. Nachtstern war noch nicht so ein Thema. Und dann geht man halt in den Wald. Mangels Alternativen.
0: Und im Winter, wenn es dann geschneit hat, gekuddelt, es kalt war, was haben wir dann gemacht? Hat es eine Alternative gegeben?
1: Ja, dann ist man halt irgendwo in einen Schopf.
0: In einen Schopf rein.
1: Genau.
0: Hat denn Musik dort eine Rolle gespielt, so in deiner Freundesgruppe? Oder ist das nicht so ein Thema gewesen, weil man ja auch nicht irgendwie Zugang hatte zu einem Club oder zu vielen Konzerten in dem Willisau damals?
1: Ah, doch, Musik hat eine grosse Rolle gespielt. Wir hatten alle unsere Walkmans, wo man ein Kassettchen spazieren geführt hat. Und ich habe ihn sehr fest geliebt und ich war wirklich auch eigentlich immer mit dem unterwegs gewesen. Und wir haben auch viel über Musik geredet und es ist natürlich dann, wir sind viel auf Festivals gegangen, die Sachen hören, die man dann halt irgendwie das ganze Jahr so verfolgt hat. Und wenn dann die Jungen gewesen sind am Festival, ist man dann dort zusammen am Tanzen gewesen, am Festival.
0: Ich habe geschaut, welche Musik aus dieser Zeit sich in deiner Playlist verbirgt. Zum Beispiel habe ich da gefunden Björk mit «It's Oh So Quiet». It's
1: nice and quiet. Das ist so geil so.

0: It's All So Quiet von Björk. Hat das in deiner Jugend auch eine Rolle gespielt? Musik, die ja total untypisch war eigentlich für die 90er.
1: Ja, also, dass Björk diesen Song so interpretiert hat und so gemacht hat, habe ich mega, mega cool gefunden, dort mal, weil das ist bei ihr ja auch komplett aus der Reihe geht, aus dem anderen, was sie sonst macht. Sie war sonst wahnsinnig experimentell und breit unterwegs gewesen, hier schon. Und einfach diesen Song habe ich speziell cool gefunden, weil es einfach so ein klassisch angehauchter Song ist, wo sie zu etwas völlig anderem macht. Und der Videoclip war natürlich auch grossartig.
0: Der Videoclip? Wann hast du das erste Mal gesehen?
1: Ja, wo wir dann endlich mal MTV hatten daheim. Wo man sich.
0: Und vorher eben mit einem Kassettchen durch die Willisauer Hügellandschaft.
1: Genau, genau.
0: Mit Björk auf den Ohren.
1: Genau.
0: Eben, manchmal ist es ruhig dort auf dem Land, manchmal wird es auch etwa ein bisschen laut. Passt das zu Willisau?
1: Ich finde schon, ja. Passt.
0: Super, dann gehen wir doch gerade rein in den ganzen Song. Das ist Björk mit It's All So Quiet.

0: Feast mit «I feel it all» hast du hier gerade gehört im AUX. Bei mir zu Gast ist heute das Fräulein Dacapo. Und wir haben vorher gerade ein bisschen darüber geredet, wie die heutige Jugend quasi ganz anders an Musik herkommt als du damals. Du früher mit Kassettli im Discman. Die heutige Jugend oder auch deine Kinder zum Beispiel viel via TikTok.
1: Ja, alles. Also habe ich das Gefühl, so, die meisten Sachen, die sie hören oder die sie cool finden, haben sie vielfach auf TikTok gehört. Und vielfach sind sie dann aber auch Samples von Sachen, die es zu meiner Zeit schon gegeben hat. Hat einfach anders wieder neu interpretiert oder halt einfach reingesampelt in einen neuen Song. Und so treffen wir uns dann irgendwo gleich wieder an einem Ort.
0: Die sozialen Medien, die irgendwie die Musikwelt komplett natürlich verändert haben und neue Möglichkeiten aufmachen. Und tatsächlich hat ja auch deine Karriere ein Stück weit mit einer Entdeckung auf Social Media angefangen. Und zwar auf MySpace.
1: Ja, MySpace, das hat es dort mal gegeben. Das war so die erste Plattform gewesen, vor allen anderen, die ich kennengelernt habe, später dann Facebook und Co. MySpace war so eine Plattform, gewesen, wo man konnte Musik aufladen. Und das habe ich dann dort gemacht. Ich habe dort so selber gebastelte Songs am PC gemacht und habe die dort aufgeladen. Und dann ist ein Barkeeper aus Winterthur hat mich dann engagiert auf das Abend. Hat mich gefragt, ob ich käme für ein Set zum Spielen in 40 Minuten. Und ich hatte dann aber eigentlich nur die 2-3 Songs, die ich aufgeladen habe. Und habe dann noch müssen etwas wegstiefeln. Aber ich wollte unbedingt spielen.
0: Und nachher von diesem Auftritt dort in Winterthur ist es dann ganz schnell gegangen. Du hast 2007 schon den kleinen Privalo gewonnen, Auftritt klar gemacht und gleichzeitig bist du noch schwanger gewesen. Mhm. Was hat dir in dieser Zeit irgendwie geholfen, dass du dort, wo so viele Sachen gleichzeitig passiert sind, wie hast du das geschafft?
1: Hey, ich glaube schlussendlich nicht viel denken und einfach machen. Das hilft. In dem Moment, weil irgendwie, es ist dann schnell alles ein bisschen zusammengekommen, aber irgendwie ist man halt auch jung und man hat Lust und es ist dann auch irgendwie hure geil angelaufen, alles und dann machst du einfach. Und Fragen habe ich mir da gar nicht gross gestellt und es ist dann auch nicht mehr nötig geworden, weil es ist dann eigentlich alles, hat sich dann alles so ein bisschen so gefügt, wie es hätte müssen.
0: Es ist wirklich irgendwie gelaufen, wie am Schnürli, kann man sagen. In dieser Zeit, wo du das Fräulein Dacapo lanciert hast, ist auch eine andere Künstlerin aus dem Luzerner Hinterland im Chor gewesen, das war Heidi Happy.

0: Heidi Happy in Dagmarstellen aufgewachsen, du zur gleichen Zeit 11 Kilometer entfernt in Willisau. Verbindet euch sonst noch etwas?
1: Ja, also schon natürlich unsere Herkunft und halt auch das, das Musik. Und ich mag mich so gut erinnern, wo Heidi Happy in der Zeitung gekommen ist, eben, dass sie jetzt ein neues Album hat und ich bin das gerade gelesen und ich habe das irgendwie so cool gefunden, dass wir jetzt da zwei aus der gleichen Region jetzt gerade so miteinander eigentlich anfangen, unser Ding zu machen. Auch beide noch mit einem Künstlernamen, so Heidi Happy und Fräulein D'Agapo, also für mich ist mein Name jetzt einer, den ich jetzt heute vermutlich nicht mehr so würde wählen.
0: Okay, spannend.
1: Aber ich habe das dort zwar sehr cool gefunden und ich verfolge natürlich ihren Weg und wir können einander inzwischen natürlich auch. Und ich habe das schön gefunden, auch, dass man nicht ganz so allein irgendwo da steht.
0: Zusammen gestartet, nicht alleine, irgendwie together da. Sonst noch andere Leute sind da rum, die etwas probiert haben, etwas gemacht haben. Bei der Heidi Happy ist es dann ihr Debütalbum geworden und der gleichnamige Titeltrack Back Together geht es jetzt da gerade in voller Länge im Augs.

0: Miss Lauryn Hill mit Can't Take My Eyes Off of You auf Radio Dreifach. Ein bisschen Hip-Hop und R&B aus den 90er im AUX. Mir gegenüber im Studio sitzt Fräulein Da Capo, Musikerin und Kabarettistin aus dem Luzerner Hinterland. Du hast gesagt, das ist ein Song, der dich und deine Tochter sogar ein bisschen verbindet.
1: Ja, also nicht nur der Song, sondern einfach das ganze Album von der Lauryn Hill, Miss Education of Lauryn Hill, finde ich eines der geilsten, schönsten Alben, was nach wie vor was gibt. Finde ich so eines von den legendären Alben, die du immer wieder hören kannst. Und ich habe das meiner Tochter gezeigt und sie hat das genauso gefeiert wie ich. Und das habe ich mega cool gefunden, dass wir da irgendwo doch noch so gemeinsame Nenner haben, wo man ja natürlich, eben, es ist so etwas Flüchtiges. Musik ist so etwas, was so schnell wieder ändert und wechselt. Und da haben wir jetzt aber etwas gefunden, was beiden gefällt. Das ist cool.
0: Eine gewisse Zeitlosigkeit, die man der Miss Lauryn Hill kann unterstellen kann.
1: Absolut.
0: Die man vielleicht auch dir kann unterstellen kann. Ich habe noch ein bisschen mehr Gemeinsamkeiten zwischen euch zwei gesucht. Und dann ist mir einerseits aufgefallen, dass ihr beide sowohl schauspielerisch als auch musikalisch auftretet. Lauryn Hill hat unter anderem bei Sister Act 2 mitgespielt. Mhm. Du, Irene, bist im Jugendtheater Willisau auf der Bühne gestanden und im Film Der Sandmann.
1: Mhm, genau.
0: Und die zweite Gemeinsamkeit, ihr bestönt beide auf eine besondere Anrede. Bei der Miss Lauryn Hill
1: ist es schon Miss Lauryn Hill.
0: Bei dir ist es das Fräulein. Sie wird Miss angesprochen werden, weil es für sie mit Respekt ein bisschen zu tun hat und sie sich so positionieren als wichtige Frau im Showbusiness, weil ja, das immer noch ein bisschen schwierig war, gerade auch in den 90ern, dass man dort den Respekt von allen Seiten bekommen hat. Bei dir ist es ein bisschen umgekehrt. Du claimst den Titel Fräulein für dich. seit 2007 quasi. Was war bei dir die Überlegung gewesen, dass du dort die Anrede, wo du ein bisschen verstaubt wirkst, für dich brauchst?
1: Ja, es ist eigentlich noch lustig, weil Miss ist ja nichts anderes als Fräulein, schlussendlich. Einfach in einer anderen Sprache, aber in Englisch ist es offenbar weniger verstaubt als in Mundart. Ich habe mir trotzdem einfach überlegt, ich würde gerne eine Figur haben, die ich auf die Bühne nehmen kann. Ich möchte nicht nur irgendwie Da Capo heissen. Oder sonst einfach einen Namen haben, sondern ich wollte wirklich das Fräulein sein. Und da ich anfänglich so die Musik gemacht habe mit meinem Loopgerät, so, wo es in den 50er Jahren so daheim ist, weil das hat auch viele so Songs, die viele so Hooks haben, die sich wiederholen, die sind super zum Loopen. Zum Beispiel im Ray Charles in Hit the Road Jack ist perfekt zum Loopen, weil der Basslauf zieht sich durch. Und dann habe ich so diese Songs gemacht und das passt dann von den Kleidern her natürlich, was ich trage. Ich habe so Petticoat-Kostüme an. Und das Fräulein ist natürlich in den 50er Jahren noch ganz fest rum gewesen. Und heute sind eigentlich die Fräuleins, die es noch gibt, sind eigentlich vor allem Fräuleins, weil sie und betonen, dass sie Fräuleins sind, weil sie stolz darauf sind, dass sie es ohne Mann geschafft haben. Und ich positioniere mich dort tatsächlich nicht unbedingt, weder da noch dort. Schlussendlich ist es einfach meine Kunstfigur, die einen Namen bekommen hat. Und das ist jetzt halt so.
0: Du hast mir vorher in der Songpause erzählt, dass du deinen Namen vielleicht heute nicht mehr so würdest wählen. Fräulein Da Capo, welchen Teil des Namens würdest du vielleicht austauschen? Wenn du jetzt nochmal müsstest neu anfangen. Nochmal von vorne, Da Capo.
1: Also das Da Capo stimmt nach wie vor immer noch, weil ich bin immer noch am Loopen auf der Bühne. Ich mache immer Live-Loops und das wiederholende Element ist also folglich rum. Aber man könnte sicher inzwischen vielleicht auch irgendwie auf irgendetwas anderes gehen, keine Ahnung, vor allem Repetition. es käme mir sicher irgendetwas Sinn, aber das nicht zur Debatte steht, muss ich mir das gar nicht überlegen.
0: Der zweite Teil von deinem Namen, Da Capo, der kommt eben vom Wiederholen, von Wiederholung, wo das im Musikjargon so gebraucht wird, Da Capo. Bist du auch jetzt jemand beim Musiklosen, der gerne mal auf die Replay-Taste drückt?
1: Extrem. Es gibt manchmal so Songs, die ich wirklich endlos kann in der Schlaufe hören kann, weil ich sie einfach gerade im Moment so wahnsinnig schön finde oder weil es mir einfach ein gutes Gefühl gibt oder weil es einfach jetzt gerade passt. Aber das habe ich schon immer gehabt. Ich habe auch wirklich so die Mixkassettchen von früher so häufig gehört, dass wenn heute noch ein Song irgendwo läuft, dann habe ich wie sobald der Song fertig ist, höre ich schon den nächsten, der dort mal auf dem Kassettchen war. Also es ist so wie, das ist wie eingebrannt irgendwo in den Gehirnwindungen oben. Das ist noch ein spezielles Phänomen. Und dann, wenn dann nicht der Song kommt, dann bricht wie etwas zusammen.
0: Aus dieser Kassettenwelt raus gehen wir jetzt in unsere Playlist wieder rein, die du heute zusammengestellt hast. Kraut und Rüebli. Darum weißt du auch noch gar nicht, was das der nächste Song ist. Und zwar ist das auch von einer Band, die einen kleinen misleading Namen hat, und zwar Boy. Es sind aber zwei Frauen, glaube ich, die sich hinter dem Namen verstecken mit dem Song «Seven Little Numbers».

0: Florence and the Machine, Dog Days Are Over, hast du gerade gehört, im AUX. Hundstag, Fräulein da Capo, wie bist du durch den Hitzesommer durchgekommen?
1: Gut, also man traut sich fast nicht zu sagen, aber ich habe mega gerne heisse Sommer und ich konnte es recht geniessen. Ja, und es ist ja jetzt immer noch schön. Es hört ja wie nicht mehr auf. Das Einzige, was mir wirklich Bauchweh macht, ist schon der mit dem Wasser halt. Also das ist schon nicht geil.
0: Wie ist das bei euch? Ihr seid auf einem Bauernhof. Wie äussert sich die Wasserknappheit dort?
1: Gut, wir haben jetzt das Glück, dass wir eine Quelle haben, wo sehr viel Wasser kommt. Und durch das sind wir jetzt noch nie in Bedrängnis gekommen. Aber es ist natürlich irgendwann, selbst bei guten Quellen, irgendwann absehbar, wenn es so weiterläuft. Das ist so ein bisschen, es müsste jetzt dann wirklich einfach wieder mal regnen. Allerliebe.

0: zusammenstellen und eigentlich nach Lust und Laune, gerade wenn man alleine ist, einfach das machen, wo man Bock drauf hat. Aber man muss es dann natürlich schlussendlich auch zu Ende bringen, man muss es fertig denken, man muss es texten, man muss es komponieren, man muss es zeichnen, man muss es aufstellen, man muss es nähen, man muss es basteln, es hört nicht mehr auf. Und es ist einfach ein hoher Lopf, schlussendlich. Und ich bin unterm Strich am liebsten halt schon auf der Bühne spielend. Also der Prozess, bis das Programm steht, ist das eine. Aber so richtig schön wird es für mich, wenn ich es spielen kann.
1: Das hast du jetzt erreicht. Du hast schon die ersten 3-4 Shows gespielt von deinem neuen Programm Halbzeitschau. Die Frage ist jetzt natürlich, kannst du dich, wenn du dich den ganzen Tag auch mit Musik beschäftigst, mit rund um die Bühnen herum bist oder vorher das Programm gestaltet hast, kannst du dich dann noch am Abend irgendwie aufs Musik hören, konzentrieren und dann mit dem ein bisschen runterfahren, oder ist das dann einer zu viel für dich?
0: Also gut, am Abend Musik hören ist an einem Gig-Tag eh kein Thema, weil man ja dann am selber Musik machen gesehen ist und am Heimfahren, wobei Mama stimmt, wir hören auch am Heimfahren und Musik, im Auto läuft eh immer Musik. Und auch daheim, ich bin eigentlich selten wirklich ohne Musik. Also irgendetwas läuft immer, wobei ich höre auch gerne Gespräche, Podcasts oder so zur Abwechslung. Also, aber irgendwie lohne ich mich permanent.
1: Da hast du immer irgendeinen Input, der kommt. Was hörst du für Podcasts?
0: Ich höre sehr gerne so Gesprächspodcasts, zum Beispiel «Die Zeit», «Alles gesagt». Ist so ein Podcast, wo erst dann aufhört, wenn der Gesprächspartner, also der glattene Gast, findet, jetzt sei alles gesagt. Das kann eine Stunde gehen, das Gespräch, das kann aber auch 5 Stunden gehen. Das ist sehr unterschiedlich. Und es ist ein bisschen wie Biografien lesen. Es ist einfach interessant, wenn du so das Leben von einem Menschen, meistens erzählt mir, sie gehen dann wirklich so chronologisch vor und sie erzählen viel aus dem Leben von einem Mensch, der halt vielfach jemand in der Öffentlichkeit gestanden ist. Und das ist einfach spannend, spannende Personen, spannende Geschichten, spannende Erlebnisse, die da erzählt werden. Und das ist etwas, was mich sehr faszinieren kann.
1: Wir gehen auch quasi chronologisch durch dein Leben durch, aber wir machen das nicht stundenlang straight durch, sondern wir tun das ein bisschen auflockern mit Musik zwischendurch. Und zwar machen wir das jetzt mit dem nächsten Song. Das ist von einer Schweizer Band, der Delilahs, der Song «Ideal».

0: I'd rather be blind von der Ita James, oder du gerade gehört hast, im AUX mit mir, Matteo, und meiner Gästin, dem Fräulein da Capo.
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0: Wir sind jetzt langsam aber sicher etwa in der Hälfte von dieser Sendung angekommen. Halbzeit-Show heisst als neue Kabarettprogramm von unserer Gästin, dem Fräulein da Capo. Der Begriff Halftime-Show kennt man ja vom Super Bowl und seit dem Sommer auch von der WM. Irene, verfolgst du die Sportveranstaltungen?
2: also ich muss ganz ehrlich sagen, Football schaue ich nicht. Wenn, dann nur die Halbzeitshow. Und beim Fußball ist es so ein bisschen so eine klassische Grossveranstaltungsmitschauerin. So wie man das so könnte. Also ich schaue nicht so Regionalliga, Champions League nicht, aber dann WM und EM, ja, so ein bisschen reinschneuken.
0: Dort ein bisschen auch das Ganze am Mitverfolgen. So wie der WM-Final das Jahr oder auch der Super Bowl findet auch dieses Programm meistens vor voller Rang statt. Im November spielst du 4 Tage nacheinander im ausverkauften Kleintheater, da in Luzern. Ende Februar, also in 4,5 Monaten, ist noch ein Zeitchen her. 2-mal in der Stadt Mühli-Willisau, ein Heimspiel. Tickets sind auch dort schon alle weg. Was bedeutet dir das, dass dort der Andrang so gross ist auf deine Person?
2: Es ist natürlich schon mega, mega cool, wenn du kannst sagen, ich mache es jetzt seit 20 Jahren und es ist seit 20 Jahren eigentlich wirklich etwas, das funktioniert und das läuft. Und dass die Leute jedes Programm wieder schauen wollen, ist ja immer auch ein grosses Kompliment als vorherige Programm. In der Regel weisst du ja erst, wie gut das Programm war, wenn du das nächste spielst. Weil wenn die Leute finden, du, nein, das ist so eine Kacke, das letzte Mal, das gehe ich nicht mehr. Dann weisst du, nicht gut. Und das war bis jetzt noch nie der Fall gewesen. Und darum, ich freue mich mega, weil es ist natürlich schon der grosse Lohn von den künstlerisch tätigen Leuten, dass schlussendlich dann auch Leute kommen und das sehen wollen.
0: Das ist natürlich wunderschön. Gehen wir nochmal zurück zu der Halftime-Show. Angenommen, du hättest jetzt wie die FIFA oder wie der Super Bowl ein unbegrenztes Budget, um in der Vorstellungspause von deiner Halbzeitshow nochmal eine Halftime-Show zu veranstalten. Wer würdest du dort buchen?
2: Ja, also ich würde, glaube ich, nicht unbedingt jetzt jemanden buchen, der so wirklich eine riesen Show macht im musikalischen Sinn, weil ich mich ja nicht selber konkurrenzieren. Ich würde mir, glaube ich, wirklich etwas suchen, das nicht meinem Genre entspricht. Weiss nicht, Zauberei oder Tanz oder weiss nicht, Burlesque. Es gibt da diverse Varianten, die man machen kann. Und die beste Halbzeitshow hatte ich eben eigentlich schon gehabt, an meiner CD-Taufe in der Schür. Das ist jetzt schon sehr lange her. Ich glaube, das war irgendwie im 10. oder so. Dort bin ich bei Jacobo Müller aktiv gewesen und der Mike Müller ist mir dort gekommen, die Pausenshow machen. Als Hans-Peter Buri hat er dort einen Vortrag gehalten und ich habe es mega gefeiert. Und das ist eine super Pausenshow gewesen. Das ist wirklich eine perfekte Halbzeitshow für meine CD-Taufe gewesen.
0: Eine perfekte Halbzeitshow, die es dort damals gegeben hat. Jetzt stellt Fräulein da Capo ihre ganz eigene Halftime-Show auf die Bühne. Die Lady Gaga bekommt dort in der Pause keinen Platz über von der Irin. Das gönnt sie ihr nicht. Aber dafür jetzt hier noch ein bisschen Airtime im Radio Dreifach. Das ist Lady Gaga mit dem Song Ayo.
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0: Hand in my Pocket, Alanis Morissette. Du hörst es auch am Sonntagnachmittag mit unserer Gästin Fräulein Da Capo. Du hast den Song Hand in my Pocket von der Alanis Morissette ausgewählt, aber du hast gesagt, das ganze Album von ihr, wo der Song drauf ist, sei grossartig.
1: Ja, das ist das. Es ist ein bisschen wie bei der Lauryn Hill. Das ist einfach bei der Alanis Morissette das Album gesehen, Jagged Little Pill. Und sie hat ja auch eine Wiederauflage gemacht später von dem Album und ist jetzt auch immer noch wieder unterwegs. Und sie hat mich wirklich durch meine ganze Jugend begleitet, ihre Stimme und ihre Lieder.
0: Auf dem Song «Hand in my Pocket» spielt Alanis Morissette mit Gegensätzen. Broke, aber happy, high, aber bodenständig, lost, aber hoffnungsvoll. Auch du vereinst einige Gegensätze in dir, die sich gleichzeitig auch nicht ausschliessen. Du bist zum Beispiel gleichzeitig Musikerin, aber machst auch Kabarett. In welcher Welt fühlst du dich mehr daheim? Wo würdest du dich jetzt mehr zuordnen?
1: Schon mehr. Schwierig. Weißt, also, wenn es jetzt Musikerin, also vom Instrumentalen her, fühle ich mich jetzt nicht wahnsinnig als Musikerin, weil ich bin jetzt nicht wahnsinnig versiert auf meine Instrumente. Ich bin dafür im Gesang bin ich sehr versiert. Also, von dem her wäre ich eigentlich eher Sängerin, Kabarettistin. Ich glaube, dort würde mich heim tun. Und das Kabarett gehört halt inzwischen schon ganz fest zu mir. Also ich bin halt einfach gerne auch pointiert unterwegs. Nicht schenkelklopfermässig, aber halt gerne so ein bisschen funny und ein bisschen humorig. Das habe ich schon gerne.
0: In dieser Kleinkunstbubble bist du mittlerweile wirklich fest verankert. Nicht mehr wegzudenken, kann man sagen. Wirklich fester Bestandteil von dieser Szene. Kabarettistinnen denken in Programm, Musikerinnen in Alben. Mhm. Von dir gibt es 5 Programme. Gemischtes Blättli, Neues Zeugs, Kämmerli-Musik, Ein Frau Schau und jetzt Halbzeit Schau. Deine einzige CD, die ich konnte finden, die neueste, ist aus dem Jahr 2017. Dort sind 2 Live-Programme von dir zu hören. Hättest du wieder mal Lust, wirklich wieder mal ein Album zu machen, zu konzipieren von A bis Z, weil das ist ja eine ganz andere Herangehensweise an das Projekt.
1: Ist grundsätzlich so. Es ist so, es gibt noch 2 andere CDs von mir. Es gibt die allererste CD, die ich gemacht habe, Fräulein Da Capo und Band. Da habe ich mit Jugendkollegen zusammen eine CD aufgenommen. Und die zweite heisst auch «Gemischtes Blättli». Das sind eigentlich diese ein Grossteil der Songs aus dem Programm «Gemischtes Blättli», aber nicht nur. Und die sind auch, also ich habe mega Freude daran und es ist auch schön, aber es ist jetzt nicht da mein Kernding, dass ich jetzt die ganzen Sachen auf CD aufnehmen will. Die Songs, erstens ist es eine Bütz und zweitens weiss ich auch nicht, ob da wirklich eine Nachfrage rum ist. Ich glaube, es ist schon das, was ich mache, ist, glaube ich, schon lebt fest vom Live-Moment.
0: Fest vom Live-Moment? Lebt für dich auch die Musik vom Live-Moment? Wie gerne gehst du an Konzerte?
1: Ich gehe sehr gerne an Konzerte. Ich finde es mega faszinierend, in den Musizierenden zuzuschauen und zuzuhören, wenn sie ihre Instrumente spielen, wie sie agieren auf der Bühne, wie sie mit dem Publikum kommunizieren. Ich finde es etwas mega Schönes und hoffe, das stirbt nie aus.
0: Hoffen wir natürlich auch, dass das weiterhin seinen Platz wird haben, sei es eben bei der Kleinkunst oder bei der Musik. Jetzt geht es da auch gerade weiter mit Musik und zwar ist das Melissa Etheridge, wo wir dir spielen mit «Bring Me Some Water».

0: Sass mit Onira ist das gsi ab der Playlist von der Irin, a.k.a. Fräulein Da Capo.
1: Di Caprio, danke.
0: Unsere heutige Gästin im AUX. Irin, mir ist aufgefallen, das ist der einzige Titel in deiner ganzen Playlist, der nicht Englisch, sondern Französisch ist.
1: Richtig.
0: Was verbindet dich mit dieser Sprache im Französisch?
1: Ich bin im Welschen gewesen. Nach der Schule bin ich für ein Jahr Jura gegangen und habe dort ein sehr, sehr wüstes Französisch gelernt.
0: Also was ist an diesem Dialekt denn so wüst, dem Jurassischen?
1: Ich glaube, er ist einfach so, er ist sehr kantig und sehr. Es ist nicht so das elegante Französisch, das man so kennt, so das Pariser Französisch oder wirklich das französische Französisch, sondern es ist halt wirklich so ein Schweizer Französisch. Es ist, glaube ich, einfach so ein bisschen wie. Es ist einfach so breit und ein bisschen flatschig.
0: Breit und flatschig, okay.
1: Also ich meine, das, ja gut, Jurassier verstehen wir nicht, aber es ist so ein bisschen, ja. Ich meine, nicht zu nachtreten, aber es ist jetzt wirklich nicht ein schöner Dialekt. Es ist ein bisschen schade, weil man hört es eben auch, wenn ich Französisch rede, hört man gerade, ah, Jura.
0: Was man auch gerade hört, wenn du natürlich Deutsch redest, ist dein Hinterländer-Dialekt. Das ist auch für dich persönlich ein bisschen ein Steckenpferd. Es ist auch manchmal ein bisschen flatschig und breit, würde ich sagen.
1: Ja, aber das dann immer mit sehr viel Absicht. Weil natürlich, ich spiele ja gerne mit diesen Mundartausdrücken, die zum Teil dann auch so ein bisschen aus der Zeit gehen. Oder die halt dann einfach sehr speziell daherkommen. Und das ist für mich so eine Spielerei, die ich mega gerne habe. Darum auch Mundartmusik ist halt von dem her schon sehr spannend.
0: Von wo holst du die alten Wörter, die du einbaust? Ist es aus deinem eigenen Gedächtnis, also vielleicht deine Eltern gesagt haben oder deine Grosseltern, oder gehst du da irgendwo in Lexika nachschlagen, was es da für Wörter gegeben?
1: Nein, ich bin mit denen aufgewachsen. Die sind irgendwie rum und manchmal kommt plötzlich wieder so ein Wort führen, wo ich so denke, ah ja, stimmt, dem kann man ja auch so sagen. Oder es gibt auch so Wörter, die ich benutze, wo ich dann plötzlich merke, dass das gar nicht so ein gängiges Wort mehr ist. Aber da ich das eigentlich immer so ein bisschen benutze und auch pflege, geht es dann halt wie nicht verloren.
0: Gibt es da ein Wort, das du gerade vor kurzem wieder irgendwie entdeckt hast oder wieder enorm gefallen daran gefunden hast?
1: Ja, also es sind zum Teil halt Wörter, wo eigentlich jeder weiss, was es ist, aber man braucht es nicht. Zum Beispiel, letztens bin ich auf das Wort «lotschig» gestossen, wenn etwas lotscht.
0: Das heisst?
1: Das heisst, es ist nicht, es hat nicht richtig. Es ist «luck».
0: Ein bisschen lödelig?
1: Ja, es ist ein bisschen lödelig. «Lotschen».
0: Lotschen, okay, ein spannend neues Wort, kann man sich aufschreiben, daheim
1: ins Mundartlexikon.
0: Genau, ins Büchli. Neue Wörter vielleicht oder alte Wörter, die uns dann ein Freund Capo mitgebracht hat. Mundartwörter, was aber du nicht gebracht hast in deiner Playlist, ist Mundartmusik. Wo ist die geblieben?
1: Das stimmt, das ist sehr, sehr geschämig. Jetzt, wo du das sagst, ist das ist so wahr.
0: Einfach vergessen im Eifer vom Gefecht?
1: Oder ja, nein, schlecht eigentlich. Es ist wirklich, ich habe mich ja eigentlich auch bei dieser Playlist auf Frauen fokussiert und habe dann schlussendlich auf die Sprache überhaupt nicht mehr fokussiert. Weil es gäbe ja sicher auch wunderbare Mundart-Künstlerinnen, die Mundart-Musik machen. Zum Beispiel auch Teddy Happy hat ja auch Songs in Mundart und ich habe jetzt super einen englischen gewählt. Oder Sophie Hunger hat auch Mundart-Songs und ich habe einen englischen gewählt. Das ist so ein bisschen, ja, schade. Das habe ich verbockt.
0: Schade. Vielleicht können wir das da in dieser Sendung trotzdem noch ein bisschen auffrischen. Es ist natürlich schwierig, da so eine Playlist zusammenzustellen und da eine grosse Bandbreite vor allem immer einzuhalten. Da natürlich überhaupt kein Vorwurf an dich.
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0: Apropos Mundartmusik, wir spielen jetzt ein Spiel, und zwar ein Hot or Not. Ich zeige dir drei Songs, die bei uns auf dem Radio Dreifach laufen. Und weil du ja keine Mundart-Songs dabei hast, habe ich für dich drei Songs von Schweizer Mundart-Künstlerinnen rausgesucht und würde jetzt gerne deine Meinung zu diesen hören. Das ist gerade der erste Song, den ich dir hier abspiele.

0: Finde ich cool.
1: Hot also in dem Fall.
0: Finde ich, ja. Wirklich, finde ich sehr, sehr gelungen.
1: Das ist Alva Alibi mit U-Turn aus Bern. Sagt ihr das etwas?
0: Nein, das sagt mir nichts. Aber muss ich vielleicht mal noch googlen.
1: Etwas zum Abchecken fürs Florenda Capo. Auch sie noch etwas gelernt hier bei uns in der, im Auge, heisst die Sendung, die wir hier noch machen. Und wir gehen gerade weiter, das war auch ein bisschen in der Rap-Welt. Mhm. Jetzt gehen wir, bleiben wir gerade in der Rap-Welt, aber wir gehen vom Kanton Bern weiter hier zu uns, in Kanton Luzern.

0: Das kann ich.
1: Das kannst du. Von wo kannst du das?
0: Von meinen Kindern natürlich.
1: Lil Glee ist das. Wie sind sie gestossen auf die...
0: Ich nehme an, TikTok. Das kann ich wie nicht anders, kann man es wie nicht anders erklären. Es muss das sein.
1: Auf die Luzerner Untergrundkünstlerin.
0: Genau, das sind dann so die Songs, die sie mir so verschämt abspielen. Und so, wenn es dann explizit wird in der Sprache, wüsste es dann jetzt, ich glaube, ist gut jetzt, gell, wir stellen jetzt wieder an.
1: Und was sagst du dazu, hot or not?
0: Ist jetzt, eben, die explizite Sprache ist jetzt definitiv nicht so meins. Von dem her, ja, würde ich jetzt sagen, ist das nicht gerade super hot für mich.
1: Und vom musikalischen her?
0: Musikalisch eher. Aber das ist halt auch, ich bin fest nicht in diesem Genre daheim. Also das ist für mich jetzt wirklich so ein bisschen Neuland.
1: Es ist also ein bisschen irgendwo etwas dazwischen, zwischen unbekannt, zwischen ein bisschen zu explizit in der Sprache, so ein bisschen lauwarm in dem Fall, könnte man sagen.
0: Ja, könnte man sagen, genau.
1: Okay, gut. Dann gehen wir jetzt weg von dieser Untergrund-Rap-Szene wieder voll in Pop hinein.

0: Das ist Ellin mit dem Song «So schön». Wie schön findest du die Musik?
1: Mega. Gefällt mir mega. Das ist jetzt für mich sehr hot.
0: Sehr hot.
1: Ja, weil wirklich wunderschöne Stimme, die sie hat. Und mega schöne gesangliche Harmonie, aber auch mit der Instrumentalisierung, die sie hat. Es ist wirklich, wirklich schön.
0: Auch auf Instagram geht das ab und zu durch die Decke, wenn Ellin ihre Gitarre vornimmt und ein Video macht. Ist das auch schon über deine Kinder vielleicht zu dir gekommen, oder nicht?
1: Ich glaube nicht. Aber das wäre jetzt glaube ich, etwas, was ich auch würde entdecken können. Weil solche Sachen habe ich sehr fest in meiner Timeline, wie sagt man mal, in meiner Scroll-Liste. Weil ich natürlich immer fest abfahren auf schöne Frauenstimmen. Und dann ist dann die Wahrscheinlichkeit, dass dann so etwas bei mir mal auftaucht, sehr gross.
0: Sehr schön. In dem Fall wirklich ein Hot vom Fräulein da Capo für die Ellin und somit das Ende von dieser Rubrik Hot or Not. Jetzt an dieser Stelle geht es weiter mit einem Song, den das Fräulein da Capo hot findet und auch selber mitgenommen hat. Und zwar ist das Guano Apes mit dem Song Big in Japan.

0: Big in Japan war das von der Band Guano Apes, ein Cover im Original von Alpha Will. Sie ist nicht Big in Japan, sondern Big in der Schweiz und vor allem auch dort, wo sie herkommt, in Willisau, das Fräulein D'Acapo, die bei mir heute im Augs als Gästin dabei ist. Und du bist, glaube ich, auch eine Person, die gerne Covers hat.
1: Ja, ja, doch. Ich finde so cool umgesetzte, neu interpretierte Covers finde ich sehr spannend.
0: Du bist ja selber in einem Projekt dabei, wo quasi nur covert, Hommagen macht. Mhm. Zusammen mit dem Duo Ricklin und Schaub und dem Adrian Stern bist du als Secondhand Orchestra unterwegs. Aktuell nicht, aber ihr habt schon 3 Tributprogramme für verschiedene KünstlerInnen auf die Bühne gestellt. Und zwar für die Beatles, für Queen und für ABBA.
1: Genau.
0: Wieso die Bands und was macht's, was ist spannend daran, wenn man so in eine Welt kann eintauchen kann von einer Band?
1: Also das Spannende ist natürlich in erster Linie gewesen, ich weiss auch dort mal, das war im 16. gewesen, wo mich Roman Ricklin und Dani Schaub angefragt haben für das allererste Projekt mit Beatles. Es ist darum gegangen, dass wir das Beatles-Album «Sgt. Pepper's Lonely Hearts Club Band» dort in Mundart übersetzt präsentieren auf der Bühne und tut, ergänzen mit eigenen Songs, die wir geschrieben haben, auch in Mundart. Also ist es eigentlich ein Mundart oben mit Beatles-Songs. Und ich bin dort am Anfang wirklich so ein bisschen gefunden, wow, ich weiss denn nicht, ob das eine gute Idee ist, Beatles-Songs in Mundart auf die Bühne zu bringen. Und habe dann aber gleich gefunden, ich könnte Roman einfach von seinem Musical her, den er gemacht hat, «Ewige Liebe», und auch sonst hat er mega coole Projekte. Er ist ein hochkreativer Typ, der wirklich einfach immer coole Ideen hat. Und ich habe gefunden, ja, also eigentlich, wenn er das jetzt findet, das funktioniert, dann wird es funktionieren. Und so habe ich mich dann dort reingeschickt und habe gefunden, machen wir. Und dann haben wir tatsächlich das vierte Höchste, das Sgt. Pepper, auf die Bühne gebracht. Und das war eigentlich wie so der erste grosse Coup gewesen. Dann ist aber natürlich Corona gekommen, dann haben wir dann alles müssen abbrechen, Zeug und Sachen. Und dann haben wir das zweite Projekt in Angriff genommen mit Freddy, wo Queen-Songs sind und eigentlich im Freddie Mercury seine Geschichte erzählt gleichzeitig. Und die Bohemian Rhapsody wird entschlüsselt. Und das ist wirklich ein Abend geworden, wo ich gefunden habe, das ist wirklich mega geil. Es ist einfach mal Queen auf eine ganz andere Art erleben. Und mit ABBA ist es auch wieder so. Es ist einfach, wenn du Songs coverst, aber das Ganze halt in Mundart nachher transportierst, dann kommst du wieder einen völlig anderen Zugang über zu dieser Musik.
0: Beatles, ABBA, der Freddie Mercury, all die haben schon mit auf die Bühne genommen. Wenn du jetzt selber entscheiden könntest, was für eine weibliche Person hat eigentlich auch mal die Plattform verdient, beziehungsweise welche weibliche Künstlerin hat ein Repertoire, das interessant wäre zum Coveren oder eine Geschichte zum Hineinschauen?
1: Also ich finde halt schon, Dolly Parton wäre für mich jetzt so an erster Stelle als Person, zum mal wirklich ein Tribute-Show zu machen über ihre Songs und über ihr Leben. Sie ist ja jetzt gerade kürzlich gestorben und sie ist einfach wirklich eine mega faszinierende Person. Das fände ich auch spannend.
0: In dem Fall vielleicht irgendwann mal Dolly Parton auf der Second Hand Orchestra Bühne. Da nicht auf jeden Fall zuerst mal bei uns im Auge mit dem Song «Do I Ever Cross Your Mind?».

0: Lake Street Dive mit dem Neighbors-Song ist das gewesen, den du gerade da gehört hast auf Radio Dreifach im Augs. Die Sängerin Rachel Price erzählt, wie sie ihre Nachbarn obendrauf beim Liebesspiel hört. Das ist etwas, was unserer Gästin nicht so oft passiert. Irene, du lebst ganz allein auf einem Bauernhof, ohne Nachbarn.
1: Wie also Nachbarn ist aber nur nebenzu, nicht oben hin.
0: Nur nebenzu, aber ja, auch nicht so viele, oder?
1: Nein, das ist wahr. Es hat nicht wahnsinnig noch in Nachbarschaften bei uns.
0: Comedy dreht sich ja meistens um Menschen. Du musst die Leute irgendwie können beobachten, dass du nachher auch kannst aus ihrem Alltag irgendwie ein bisschen erzählen. Woher ziehst du deine Inspiration, wenn jetzt im Umkreis von einem Kilometer nicht mehr als ein paar Handvoll Nasen leben?
1: Ist nicht so schwierig. Schlussendlich komme ich ja schon zwischen dir mal zum Haus aus. Zum Beispiel bin ich jetzt schon seit 2 Stunden lang am Schauen, wie du da am Umwerken bist. Also das gibt wieder Stoff für ganz viele Kolumnen.
0: Uiuiuiui. Muss ich ein bisschen aufpassen, was ich da noch mache. Oder kann ich wie viele Kolumnen das da hier wird geben aus mir? Spannend. Du schreibst deine Kolumnen in der Schweizer Familie.
1: Genau.
0: Wieso die Schweizer Familie? Und du machst das schon seit 10 Jahren. Gehen die Themen dort auch nie aus?
1: Nein, bis jetzt wirklich nicht. Weil es ist natürlich, es wächst ja auch immer mit mir mit. Also ich erzähle ja immer aus dem Momentum aus, wo ich gerade bin. Und am Anfang sind die Kinder klein gewesen, inzwischen sind sie am Pubertieren, jetzt sind sie wieder bald am Ausziehen, noch nicht ganz, aber auf die Lehre und so. Und es ist ein steter Wandel, der passiert im familiären Kontext, aber es ist natürlich auch rundum, die Welt verändert sich, es gibt immer irgendetwas zu berichten.
0: Deine Texte leben ja glaub, wirklich auch sehr von deinem Familienalltag auch irgendwie und davon, dass du auf dem Land wohnst. Auf Instagram teilst du von dem. Zum Beispiel hast du letztens geteilt, was deine Kinder zum Geburtstag bekommen haben.
1: Ja, wir haben da unsere Schildli-Unart, dass wir auf den Geburtstag vom Kind, also weißt, auf die Geburt selber eigentlich und dann später auf den 16. Geburtstag, auf den 18. Geburtstag, auf den 20. Geburtstag, auf den ersten Lehrabschluss, erste Periode, keine Ahnung was. Es gibt für alles irgendein Schildchen. Und meine

0: kreatives Schild. Da geben sich Teenager heutzutage sehr viel Mühe. Finde ich recht schön eigentlich und herzig, oder?
1: Ja, es hält sich in Grenzen. Also es ist auch natürlich, es ist immer ein bisschen Challenge, es ist ein Wettkampf und es sind auch dort sehr viele explizite Wörter im Spiel.
0: Tatsächlich, tatsächlich. So viel zu dem. Wir machen jetzt weiter mit dem nächsten Song. Auch dieser Song handelt von einer Frau, die von einem Hocker oben runterkommt. Das ist Sierra Ferrell mit dem Song «I Could Drive You Crazy».

0: Joan Chet mit I Love Rock'n'Roll ab der AUX-Playlist von unserer Gästin, dem Fräulein Da Capo. Irin, du hast uns heute schon mit 2 Stunden Musik begeistert in den letzten 2 Stunden. Wir kommen langsam zum Ende. In dem Song, den wir gerade gehört haben, I Love Rock'n'Roll, hat Joan Chet quasi ein Tribut geschrieben zu ihrem Lieblingsgenre. Mhm. Für welches Genre würdest du so einen Song schreiben?
1: Ah, du hast ja meine Kraut- oder Rüebli-Liste gesehen. Ich kann mich echt nicht festlegen. Wir haben gerade vorhin gesagt zueinander, dass es gibt so viel Musik und das Leben ist zu kurz. Und ich finde es auch schade, wenn man sich dann nur auf etwas allein festlegt, sondern dass man halt so ein bisschen in alle Richtungen ein bisschen Musik hören kann. Das ist das Spannende.
0: In alle Richtungen reinhören, die Ohren überall haben, Kraut und Rüebli auf die Ohren bekommen, das ist natürlich etwas, ja, wo du dann beim Radio Dreifach immer bekommst. Normalerweise entscheidet die Musikredaktion über unser Programm. Heute ist es Fräulein Da Capo, unsere Gästin. Und jetzt geht es auch gerade weiter mit dem nächsten Song, den sie sich gewünscht hat. Und zwar ist das von PJ Harvey, Down by the Water.

0: Tears Dry on Their Own von der Amy Winehouse hier im Radio Dreifach auf AUX. Wir haben in den letzten 2 Stunden und ein bisschen mehr mit dem Fräulein da Capo eine Reise gemacht durch ihre Playlist Kraut und Rüebli. Viel Pop, viel 90s, aber auch viel zeitgenössische Musik, Indie, Folk. Ja, wie war das für dich gewesen, jetzt hier mal durch alles nochmal durchzulassen, was dich vielleicht prägt hat, gerade in der letzten Zeit oder schon auch in deiner Kindheit, so der Querschnitt?
1: Es ist noch spannend, wenn du so, also ich kann das allen empfehlen, mal daheim herzuhocken und so eine Playlist zusammenzustellen. Es ist wirklich noch interessant, was da schlussendlich rauskommt. Und ich habe für mich festgestellt, dass ich wirklich auch sehr breit interessiert bin. Ich habe jetzt Klassik ausgespart und also ein paar andere Sachen, die ich jetzt grundsätzlich schon auch noch können drin. Also es ist sehr eine bunte Liste geworden. Ich merke, wie ich nach wie vor auf die Songs, die mich in meiner Jugend geprägt haben, immer noch wahnsinnig abfahren. Das löst einfach gerade etwas aus. Es geht wie ein Schalter um. Das ist einfach halt auch eine Zeit, die so prägend ist, dass man dann irgendwie wie gerade wieder zurückversetzt wird, wenn man die Musik hört. Es ist ja generell so, dass wenn ich dann noch Musik höre, dass mich dann in ein Gefühl hineinversetzt. Ich hatte das zum Beispiel gehabt, als ich «Es» gelesen habe von Stephen King, habe ich blöderweise die neue Platte von der Sheryl Crow gehört nebenzu. Und das war ein Fehler, weil jetzt habe ich wirklich jedes Mal, wenn ich Sheryl Crow höre mit einem Song auf dem Album, dann habe ich so ein leichtes Gruselgefühl. Das ist wirklich nicht, ich kann sie auch nicht mehr gerne wegen dem. Also man verbindet halt wirklich Musik mit aktuellen Situationen oder Gefühlen oder Emotionen und was auch immer. Und das habe ich festgestellt jetzt auch beim Durchlassen wieder. Das ist schon einfach gegeben. Und das ist noch spannend und auch schön.
0: Ja, sehr spannend, die Verknüpfungen, die man hier macht zwischen Musik und anderem Zeug, das gerade passiert. Jetzt als Abschluss von deiner Playlist, wir sind ganz unten angekommen und da steht Aretha Franklin mit dem Song Think. Was verbindest du mit dem Lied?
1: Aretha Franklin ist auch wieder eine von diesen grossartigen Sängerinnen, die einfach eine Wahnsinnsstimme hat und die auch sehr, wie soll ich sagen, prägend war für mich und für meinen Gesang, weil sie ist wirklich eine, die kann belten wie eine Wahnsinnige und sie hat so eine Range und so eine eigene Art, Songs zu interpretieren und sich die Lieder auch zu eigen zu machen, obwohl sie vielfach Cover-Songs macht, zum Beispiel Cole Porter-Songs, wenn sie die singt, das ist da geht eine Welt auf für mich. Und ja, sie ist für mich eine von der Grossen, von der ganz, ganz Grossen. Und darum darf sie jetzt hier den Abschluss machen.
0: In die Welt tauchen wir jetzt ein von der Aretha Franklin. Das ist Think.

0: Das war der Aretha Franklin mit «Think», der letzte Song von der heutigen AUX-Episode mit dem Fräulein Da Capo als Gast. Danke, Irin, dass du dir die Zeit genommen hast und uns einen Einblick in deine musikalische Welt gegeben hast.
1: Danke vielmals für das Erlebnis in meine musikalische Welt einzutauchen.
0: Perfekt. Die ganze AUX-Episode kannst du ab sofort bei uns auf dreifach.ch nachhören und den Blog lesen. Und dann verabschiede ich mich für die Woche von dir. Du hörst das AUX nächste Woche wieder zur gleichen Zeit auf dem gleichen Sender, dann am 1 auf Radio Dreifach. Danke, hast du zugelassen.
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关于广西的情况。

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